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2: So, Freunde, erstmal wieder reinkommen, nachdem du die letzten Tage auspennen konntest, versuche ich dir noch ein bisschen

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Kurzei startet mit uns rein in die letzte Ferienwoche in Thüringen. Reiter vor dir ist an. Lukas hier, moin. Nochmal den Moment nutzen, alle Fenster aufzureißen und die Bude zu lüften, bevor es dann gleich auf Arbeit geht. Oder später. Wird nämlich wieder hot heute. Bis zu 32 Grad. Kann aber vielleicht auch mal ein Schauer oder ein Gewitter dabei sein. Mal gucken. Die Blumen auf dem Balkon und die Pflanzen im Garten freuen sich auf jeden Fall. Jetzt aber erstmal wach werden. Der hier hilft dabei. Haven und Ira.

Für einen entspannten Start in den Montag spielen wir dir Sonny Fodera, Let Me Be In Your Arms. Reiter Vordi läuft, Lukas hier grüßt dich. Ja, und da wird bei vielen heute direkt weiter durchgezogen. Die letzten Tage noch auf dem Sonne, Mond, Sterne Festival und heute direkt wieder auf Arbeit. Respekt, Leute, ich könnte es nicht. Aber wer feiern kann, kann auch arbeiten, ne? Mein Vater

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5: Reiter vor dir ist hier. Es sieht ruhig aus in Thüringen, paar Wölkchen. Es ist noch recht kühl, perfekt zum Lüften. Werte um die 17, 18 Grad. Später geht's hoch auf bis zu 32 Grad. Alles, was für Thüringen heute Morgen wichtig ist. Sorry, hörst du jetzt.
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6: Guten Morgen. 33.000 Menschen feierten über 5 Tage lang das Sonne-Mond-Sterne-Festival in Saalburg. Laut Polizei ist das Ganze friedlich gestern zu Ende gegangen. Es gab so wenig Vorfälle wie noch nie. Vereinzelt kam es aber zu Diebstählen und Drogenfunden. Etwa 50 Leute wurden zum Beispiel unter Einfluss am Steuer erwischt. Insgesamt wurden außerdem 9 Verkehrsschilder beschlagnahmt, die Besucher aufs Festivalgelände schmuggeln wollten, darunter auch eine Bushaltestelle. Die Thüringer Netcom hat seit gestern technische Probleme. Internet und Telefon funktionieren zum Teil nicht. Laut Social Media gibt es vor allem im Unstrut-Hainich-Kreis Störungen. Die Netcom sagt, sie arbeitet mit Hochdruck dran. Man solle deshalb nicht mehr auf der Hotline anrufen. Großeinsatz beim Thüringen Derby gestern Nachmittag in Jena. Vor dem Spiel zog ein nicht angemeldeter Fanmarsch mit rund 1000 Jena-Fans durch die Stadt. Dabei gab es Pyro, Vermummung und auch Stress mit der Polizei. Auch Erfurt-Fans fielen vereinzelt auf. Im Stadion wurde ein Spieler mit einer Flasche beworfen, verletzt wurde er aber nicht. Die Abreise lief dann meist ruhig. Das Spiel hat Erfurt mit 2:1 gewonnen.
5: Dankeschön, Maren. 6:01, wir gucken auf die Straßen. Blitzer bei uns zuerst, gibt's aber noch keine. Dafür 2 andere Meldungen von der A38 Richtung Leipzig. Zwischen Bad Lauchstädt und Merseburg-Nord eine ungesicherte Unfallstelle, da läuft Öl aus. Und Kreis Schmalkalden-Meiningen zwischen Rotterode und Asbach ein totes Reh auf der Straße. Und wenn noch was fehlt, kostenlos anrufen oder WhatsApp schicken. Die Nummer für beides ist die 0800, dann die 5, 99, 19, 99.
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5: Ja, Max hat's leider erwischt. Coupé an der Stelle. Da durfte ich heute mal in den Genuss kommen, morgens ein bisschen was von der Kühle abzubekommen. Auch nicht schlecht. Nach 3 Tracks ziehen wir nochmal ein Fazit nach dem Sonne-Mond-Sterne-Festival. Nadine aus dem Workflow war da für uns am Start. Und ich verrate dir, wie du bald die coolste Person bei dir auf Arbeit wirst. Denn wir haben da was für dich. Da wird jeder Dad neidisch.

0: Da, wo es auf den Straßen vorhin noch schön ruhig war, da geht's mittlerweile ein bisschen mehr ab. Reise vor dir ist mit dabei, dein Montag. Lukas hier, moin. Da haben sich viele den Tag heute nochmal freigenommen. Vor allem die, die am Wochenende noch am Saalburg Beach gefeiert haben. Sonne, Mond, Sterne Festival, da habe ich für dich letzten Mittwoch vorbeigeschaut. Den Rest der Zeit war Nadine aus dem Workflow vor Ort, hatte eine mega Zeit. Siehst du auch nochmal auf unserer Insta-Seite. Und actmäßig ging ja auch eine Menge ab, ne?
1: Also ich würde sagen, so meine Top 3 Künstler waren auf jeden Fall The Chainsmokers. Wirklich, ich hätte heulen können, als die ihre alten Banger von 2015, 2016 gespielt haben. Dann natürlich Scooter, weil du einfach Mucke hattest, zu der du die ganze Zeit springen und abgehen konntest. Also da habe ich, glaube ich, die meisten Schritte gesammelt. Und absolutes Highlight, Bunt. Also wirklich diese Show, das war so ein Erlebnis, wie er zum Schluss sich einfach mitten in diesen Moshpit in die Menschenmasse gestellt hat. Am Anfang in der Menschenmasse aufgelegt hat, diese epischen Songs. Wirklich, ich habe es geliebt. Das war so toll. Und ich freue mich einfach jetzt schon aufs nächste Jahr.
0: Glaube ich. Nadine, die Tage, unsere Festivalreporterin vom Sonne, Mond, Sterne Festival, hörst du dann heute Nachmittag ab 13 Uhr. Also mal gucken, in welchem Zustand. Und wenn du immer noch in Partylaune bist, jetzt mal schön dranbleiben. Denn nach 5 Minuten habe ich eine kleine Überraschung für dich. Bis dahin, der Mann, der am Wochenende auch beim SMS am Start war. Paul Kahn.

0: Schönen Wochenstart mit Radio Top 40. Lukas für dich am Start. Das SMS ist zwar vorbei, aber das nächste Highlight, das wartet schon.
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6.24 Uhr. Bei Top 40 ist hier Lukas für dich am Start. Erstmal eine Grundlage für den Montag schaffen. Und mit Grundlage meine ich ein großes Glas Wasser trinken. Bis zu 32 Grad sind angesagt. Da wird gut hydriert sein, wieder groß geschrieben. Wir sind mit dabei mit Top Sommer Vibes, Top Music. Jetzt von Two Colors, Love Fool.

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4: Noch genießen, dass es draußen kühl ist und du alles aufreißen kannst bei dir, was Fenster und Co. angeht. Werte um die 17 Grad, später dann bis zu 32 Grad hier und da, kann es vielleicht auch ein Gewitter geben. Und alles, was für Thüringen heute Morgen wichtig ist, hörst du jetzt von Maren.
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5: Guten Morgen, das Sonne-Mond-Sterne-Festival in Saalburg ist vorbei. Zehntausende sind gestern von der Bleilochtalsperre wieder abgereist. An den 5 Partytagen blieb es laut Polizei unterm Strich richtig friedlich. Nur vereinzelt wurden Diebstähle oder Drogen gemeldet. Etwa 50 Leute hat man aber unter Einfluss am Steuer erwischt. Außerdem sammelte die Polizei 9 geklaute Verkehrsschilder ein, darunter auch eine Bushaltestelle. In Berlin ist in der Nacht ein Mann auf offener Straße erschossen worden. Der 30-Jährige starb noch am Tatort am Bahnhof Zoo in Charlottenburg. Laut Polizei gab es vor dem Schusswechsel wohl Streit zwischen mehreren Menschen. Der mutmaßliche Täter ist wohl noch auf der Flucht. Die Mordkommission ist dran. In Westeuropa waren die letzten beiden Monate so heiß wie noch nie seit Beginn der Messungen. Laut Copernicus, die das alles auswerten, waren Juni und Juli im Schnitt fast 3 Grad wärmer als sonst. Zu Westeuropa zählt ja auch Deutschland. Bei uns gab es aber Unterschiede. Im Südwesten war es nämlich deutlich heißer als im Nordosten.
4: Dankeschön, Maren. Wir gucken auf die Straßen. Blitzer bei uns zuerst. Und da haben wir den ersten in Gera. Nürnberger Straße, Stadt Einwärtshöhe, Supermarkt. Ansonsten B281, Triptes, Saalfeld zwischen dem Abzweig nach Birkigt und dem Abzweig nach Oberwellenborn beidseitig ein Holzbalken liegt darum. A9 Richtung Berlin zwischen Bad Lobenstein, Schleiz, Reifenteil dort. Dann A38 Richtung Leipzig, Ausfahrt Heilbad, Heiligenstadt steht ein kaputtes Auto. B19 in beiden Richtungen zwischen Eisenach Weststadt und Eisenach Mitte. Person auf der Straße und Kreis Schmalkalden-Meiningen zwischen Rotterode und Asbach, da liegt ein totes Reh rum. Und wenn du noch was hast, kostenlos anrufen oder WhatsApp schicken. Nummer für beides 0800, dann die 5 99 19 99.
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4: Happy Montag und egal ob Bart im Arsch, Hochzeitstorte auf den letzten Schliss oder neue Elektrik fürs Eigenheim, wir feiern unsere Handwerker und haben on top noch ein dickes Goodie für dich. Welches, verrate ich dir gleich.

0: neue Woche. Dein Lieblingssender Radio Top 40 dazu an. Lukas für dich am Start. Und da räumst du dir ab sofort was bei uns ab, was auf keiner Baustelle fehlen darf.
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schönen Montagmorgen. Reito Fordi ist hier. Lukas für dich am Start. Ein guter Tag, um im Trikot auf Arbeit zu gehen. Denken sich alle Erfurt-Fans. Und bei allen FCC-Lern, da sitzt der Schmerz noch tief. Gestern Thüringen-Derby, fast schon historisch, nach fast 14 Jahren, der erste Sieg für Erfurt im Ernst-Abbe-Sportfeld. Ja. Oder auch mal wieder Zeit, ne? Und dann so ein knappes Ding mit 2:1. Also, Thüringen hat erstmal wieder einen neuen Derby-Sieger. Zumindest bis zum nächsten Frühjahr.

so langsam füllt sich's auf Arbeit. Reicht sofort die dazu an. Lukas hier, moin. Da macht's bei den Temperaturen noch Spaß zu arbeiten. Also kannst du noch ein bisschen genießen, bevor später wieder die 30 Grad geknackt werden. Von uns gibt's die Mucke, Top Sommer Vibes, Top Music von Calvin Harris, John Newman,

0: geht immer. Love Sick hier bei Radio Top 40, Top Sommer Vibes, Top Music an deinem Montag. Lukas für dich am Start. Und dann checken wir gleich nochmal aus, wie es auf dem SMS so war. Kollege Kevin war für uns vor Ort.
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0: 7 Uhr und die Sonne strahlt jetzt schon, der Himmel ist blau, gerade fast kein Wölkchen am Himmel. Werte um die 17 Grad, später geht's hoch auf bis zu 32. Alles, was für Thüringen heute Morgen wichtig ist, hörst du jetzt von Maren.
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8: Guten Morgen, es war eins der friedlichsten SMS aller Zeiten. So jedenfalls die Bilanz der Polizei Saalfeld. Auf dem Sonne-Mond-Sterne-Festival feierten die letzten 5 Tage lang rund

0: 30.000 Menschen. Über die Zeit verteilt gab es nur wenige Diebstähle oder Drogenfunde, die gemeldet wurden. Insgesamt 50 Autofahrer waren gestern allerdings noch nicht fahrtüchtig und mussten auf dem Heimweg gestoppt werden. Der Sommer ist ja ungewöhnlich warm bei uns dieses Jahr. Laut neuesten Messungen war der Juni und Juli in Westeuropa sogar so heiß wie noch nie. Im Schnitt lagen die Temperaturen fast 3 Grad über dem langjährigen Mittel. Die Folgen spüren wir alle. Flüsse wie Rhein, Donau und Elbe haben aktuell extrem wenig Wasser. Dazu gibt es immer noch heftige Waldbrände in Frankreich und Spanien. Heute startet die Leichtathletik-EM in Birmingham. 5 Thüringer sind mit am Start. Die größten Medaillenchancen hat wahrscheinlich Speerwerfer und Olympiasieger Thomas Röhler aus Jena. Für ihn geht's aber erst am Donnerstag los. Heute entscheidet sich's unter anderem im Kugelstoßen und im 100-Meter-Sprint der Frauen.
1: Toi, toi, toi. Dankeschön, Maren. Wir gucken auf die Straßen. Blitzer bei uns zuerst. Gera in der Makarenko-Straße. Da stehen sie Richtung Sportplatz und in Gera Nürnberger Straße statt Einwärtshöhe Supermarkt. Dann haben wir die A4 Richtung Dresden zwischen Weimar und Apolda. Da liegt ein Müllsack rum. A38 Richtung Leipzig in der Abfahrt Heilbad-Heiligenstadt ein kaputtes Auto. B19 in beiden Richtungen zwischen Eisenach-Weststadt, Eisenach-Mitte, Person auf der Straße. B281 in beiden Richtungen zwischen Könitz und Oberwellenborn ein Holzbalken und Kreis Schmalkalden-Meiningen zwischen Rotterode und Asbach, da liegt ein totes Reh rum. Wenn du noch was haben solltest, kostenlos anrufen oder WhatsApp schicken. Die Nummer für beides 0800, dann die 599.
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1: Herzlich willkommen zurück in der Realität nach dem Sonne-Mond-Sterne-Festival. Erstmal Stimme, Lebenswillen und Leber wiederfinden. Und dann sind wir ready für die Woche danach. Für alle, die nochmal in Erinnerung an ihr bestes Festival-Weekend im August zurückblicken wollen, schnacken wir gleich mit Kevin. Er und das Top-40-Team waren mit am Start. Seine Highlights und worüber du heute garantiert im Office beim Festival-Nachklapp Bescheid wissen musst, hörst du hier nach 3 Tracks. Ariana Grande legt los. Hate That I Made You Love Me.

0: dir, er rüttelt dich wach. Auch wenn deine Augenringe gerade noch eine andere Sprache sprechen. Felix Jähn, Buddy Talk hier bei Radio Top 40. Lukas für dich am Start. Ja, ziemlich am Arsch. Da sind vermutlich auch die, die in den letzten Tagen auf dem Sonne-Mond-Sterne-Festival durchgezogen haben. War wieder sehr geil. Die Highlights von uns vor Ort auf der Radio Top 40 Insta-Seite. Auch Musikchef Kevin war wieder auf der Festival-Stage unterwegs. Deine Favorites?
1: Es gab so viele Highlights. Wenn ich mich für Künstler entscheiden muss, das fällt mir echt nicht so leicht. Aber ich glaube, Hanna Laing, die hat wirklich so einen Abriss veranstaltet, zu Paul Kalkbrenner im Sonnenuntergang zu feiern. Und dann Annie hat die Nacht auseinandergenommen. Das waren, glaube ich, meine Top 3 Highlights. Und die ganzen Interviews, die wir gemacht haben, diese coolen Leute, diese geilen Outfits, das ist einfach ein Vibe. Ich freue mich schon auf 2027.
0: Ja, und wenn dir das noch zu lang dauert, SMS-Feeling kriegst du auch am Samstag beim Sommernachtsfestival in Goldbach bei Gotha. Alfred Heinrichs, Paracek und noch mehr, alle für dich am Start. Wir haben die Tickets dazu jetzt einchecken in der Radio Top 40 App und die Woche zwei Freikarten bei uns klären.

nicht nur einer der talentiertesten, sondern auch der schönsten und durchtrainiertesten Acts, die gerade so am Start sind. Benson Boone, bester Mann und The Time of My Life. Und das hat nichts mit Dirty Dancing zu tun. Reiter Fully läuft. Lukas hier, grüß dich. Und es ist schon eine gruselige Vorstellung, wenn du irgendwo ein Loch buddelst und dann auf einmal Knochen liegen, bei denen sich rausstellt, diese Knochen sind nicht von irgendeinem Tier oder so, sondern von einem Menschen. Ist jetzt passiert bei Bauarbeiten auf einem Parkplatz in Mühlhausen. Wie lange die Knochen da schon liegen, keine Ahnung. Die Bauarbeiten wurden auf jeden Fall erstmal gestoppt und die Knochen an einen Bestatter übergeben. Die Ermittlungen laufen. Also, wenn du was weißt oder irgendwas gesehen haben solltest, bei der Polizei melden.

immer weiter Richtung Montag. Ava Max, Torn, hier gehört. 7.24 Uhr, Reihe vor dir ist an. Dein Lieblingssender, die Sonne strahlt zwar jetzt schon, trotzdem geht's jetzt weiter mit dem Track von Ügel, Moving to the Sun, für alle, die es noch nicht mitbekommen haben.

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1: Da wirst du zum Montagmorgen direkt mal mit einem blauen Himmel und ganz viel Sonne begrüßt. Werte noch unter 20 Grad, später gehen sie hoch auf bis zu 32 Grad. Hier und da haben sich auch ein paar Gewitter angekündigt. Alles, was für Thüringen heute Morgen wichtig ist, hörst du jetzt von Maren.
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3: Guten Morgen. Party hart und das für 5 Tage durch. Das Sonne-Mond-Sterne-Festival in Saalburg ist gestern friedlich zu Ende gegangen. Laut Polizei sogar so friedlich wie noch nie. Insgesamt gab es nicht mal 90 Vorfälle, darunter meist Diebstähle und Drogen. Nur bei der Heimreise wurden ca. 50 Leute aus dem Verkehr gezogen, weil sie nicht fahrtüchtig waren. Insgesamt haben dieses Jahr an der Bleilochtalsperre rund 33.000 Techno-Fans gefeiert. Laut neuesten Messungen waren die beiden letzten Monate so heiß wie noch nie. Dazu passt auch, dass die Pegelstände in deutschen Flüssen ein historisches Tief haben. Rhein, Donau und Elbe gibt es deshalb Probleme bei der Schifffahrt. Auch bei uns in Thüringen sind die Flüsse so niedrig. Sogar Kanu- und Bootstouren sind zum Teil auf Gera und Werra nur noch eingeschränkt möglich. Die Thüringer Netcom hat seit gestern technische Probleme. Internet und Telefon funktionieren deshalb zum Teil gerade nicht. Laut Social Media gibt es vor allem im Unstrut-Hainich-Kreis Störungen. Die Netcom sagt, sie arbeiten schon mit Hochdruck dran. Störungen müsst ihr also deshalb nicht mehr über der Hotline melden.
1: Dankeschön, Maren. Wir gucken auf die Straßen. Blitzer bei uns zuerst. Gera-Makarenko-Straße Richtung Sportplatz und Gera-Nürnberger Straße statt Einwärtshöhe Supermarkt. Dann haben wir noch die A4 Richtung Dresden. Zwischen Weimar und Apolda liegt ein Müllsack auf der Straße und A38 Richtung Leipzig in der Abfahrt Heilbad-Heiligenstadt ein kaputtes Auto. Und wenn du noch was hast, kostenlos anrufen oder WhatsApp schicken. Die Nummer für beides 0800, dann die 5 99 19 99. Gute Fahrt.
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0: was zum Mitpfeifen, damit auch die Lippen zum Montag warm werden. Two Colors für dich am Start hier bei Radio Top 40. Ich bin Lukas Moin. Da darf ich dir jetzt einen neuen Künstler vorstellen und der heißt Cero. So wie Cola, Cero. Klingt so, als wäre er schon seit einer Weile im Game. Also was so die Professionalität angeht. Aber nee, das ist tatsächlich seine Debüt-Single. Und wenn du ihn nicht im Studio siehst, dann auf irgendeinem Basketballplatz, wie er einen Korb nach dem anderen wirft. Kannst du dir auch nochmal auf seiner Insta-Seite angucken. Cooler Typ einfach. Dürftest du in nächster Zeit noch ein paar Mal häufiger hören. Jetzt für dich und Clean Girl. Top Sommer-Vibes, Top Music. Hier bei Radio Top 40.
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Zeit wurden ganz viele die letzten Tage noch mit Guten Morgen Sonnenschein auf dem SMS geweckt. Ab heute geht's wieder rin in den Alltag. Reite vor, die dazu an, Lukas hier morgen.

Damit der Montag so klingt wie das Wochenende, spielen wir Bebe Rexha, Faithless, New Religion hier bei Radio Top 40. Lukas für dich am Start. Und passend zu den 32 Grad, die sich heute Nachmittag angekündigt haben, jetzt Nicky Jor, Eyes on You.

0: Kite for 40 ist hier. An einem Montag, Lukas hier, moin. Ein partyreiches Wochenende ist vorbei. Und zwar nicht nur am Saalburg Beach, wo das Sonne Mond Sterne Festival stattgefunden hat. Auch in Erfurt, da hat eine Kirmse jetzt wieder ihre Neuauflage gefeiert, die jahrzehntelang wie weg vom Fenster war. Wie es war, klären wir gleich in der nächsten halben Stunde.
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0: Radio Top 40 ist hier und da frierst du mittlerweile nicht mehr, wenn du heute Morgen dich für deine kurze Hose entschieden hast. Werte in vielen Teilen von Thüringen schon um die 20 Grad, später sind es dann bis zu 32 Grad. Alles, was für Thüringen heute Morgen wichtig ist, hörst du jetzt von Maren.
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9: Guten Morgen, das Sonne Mond Sterne Festival in Saalburg ist vorbei. Zehntausende sind gestern von der Bleilochtalsperre wieder abgereist. An den 5 Partytagen blieb es laut Polizei unterm Strich richtig friedlich, nur vereinzelt wurden Diebstähle oder Drogen gemeldet. Etwa 50 Leute hat man aber unter Einfluss am Steuer erwischt. Außerdem sammelte die Polizei 9 geklaute Verkehrsschilder ein, darunter auch eine Bushaltestelle. Nachdem am Wochenende in Bad Liebenstein ein ganzer Reitstall abgebrannt war, geht man von einem Schaden von rund 120.000 Euro aus. Menschen und Pferde blieben zum Glück unverletzt, die Tiere konnten rechtzeitig rausgebracht werden. Warum das Feuer Samstagnacht ausgebrochen ist, ist noch unklar. Dank der Feuerwehr war der Brand aber schnell unter Kontrolle. Nach dem Derby-Sieg in Jena ist Rot-Weiß Erfurt jetzt Tabellenerster der Regionalliga. Mit einem 2:1 konnten sie den FCC zu Hause schlagen. Schon vor dem Spiel gab es Fanmärsche mit rund 1000 Jena-Fans. Dazu Pyro, Vermummung und Stress mit der Polizei. Auch von Erfurt-Fans wurden einzelne Straftaten gemeldet. Im Stadion wurde ein RWE-Spieler mit einer Flasche sogar beworfen. Verletzte gab es aber nicht.
0: Dankeschön, Maren.

0: Wir gucken auf die Straßen, die Blitzer bei uns zuerst. In Gera zum Beispiel, Makarenko-Straße, stehen sie Richtung Sportplatz. Dann nochmal in Gera, Nürnberger Straße, statt einwärts. Und in Erfurt, an der Domstraße, solltest du auch aufpassen. Ansonsten noch eine Meldung von der A38 Richtung Leipzig in der Abfahrt Heilbad-Heiligenstadt. Ein kaputtes Auto. Ansonsten sieht's recht ruhig auf den Straßen aus. Wenn du noch was hast, kostenlos anrufen oder WhatsApp schicken. Die Nummer für beides 0800, dann die 5, 99, 19, 99. Gute Fahrt. Good morning.
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0: Also normalerweise schon, aber Max, der liegt leider flach, deswegen bin ich für dich am Start. Lukas hier, moin. Da quatschen wir gleich über einen Ort, 800 Einwohner. Seit 70 Jahren wurde dort keine Kirmes gefeiert. Es geht um Dittelstedt, doch am Wochenende, da hat sich das wieder geändert. Wie es war, wir haben bei Kirmesvater Tero durchgeklingelt. Ob wir ihn überhaupt ans Telefon bekommen haben, hörst du hier nach drei Tracks.

0: gar nicht so einfach, nach dem Wochenende zurück in die neue Woche zu finden. Vor allem, wenn du tagelang durchgefeiert hast. Weiter vor dir ist an. Lukas hier, moin. Und da rede ich nicht nur von den Leuten, die auf dem SMS waren, sondern auch von allen, die ihr Wochenende in Dittelstedt verbracht haben. 70 Jahre lang gab es da keine Kirmes, bis sich dieses Jahr ein paar Leute gedacht haben, nee, das ändern wir. Dazu haben wir vorhin direkt mal bei Kirmesvater Tero durchgeklingelt und nach dreimal Hupen ist er dann auch rangegangen.
1: Schönen guten Morgen. Ich bin gerade wach geworden durch den Anruf, aber sonst geht's.
0: Na also, wie war's denn?
1: Das Wochenende war sehr, sehr gut. Hat alle überrascht, wie gut es war. Die Resonanz war super. Viele Komplimente von allen, egal ob von Leuten aus dem Dorf, also von außerhalb. Jeder gesagt, dass es super war, gut organisiert. Alle, die hier geholfen haben und mitgemacht haben, haben super Arbeit geleistet und einen super Job gemacht und haben einfach war spitze.
0: Ja, ich sag mal so, Teros Stimme spricht für sich. Kirmes in Dittelstedt, das

Die einen kommen gerade erst aus dem Urlaub. Sie startet erst rein. Ariana Grande. Eine kleine Auszeit angekündigt, nachdem sie die letzten Jahre quasi komplett durchgehasselt hat. Bei uns hörst du sie trotzdem. Rai Top 40 für dich am Start. Lukas hier grüßt dich. Damit du zum Montag nicht direkt wieder einen übelsten Stress schiebst, eine Sache, die mich zum Wochenende übel runtergeholt hat. Diese ganzen Strohballen, die du gerade überall auf den Feldern siehst, wenn du dran vorbeifährst, richtig holsam, wie so ein Stillleben, könnte ich mir ewig anschauen. Und ich habe auch schon ein paar Bilder gemacht. Fehlt nur noch, dass ich eins davon als WhatsApp-Profilbild einrichte, aber diese Ehre bleibt

auf den 32 Grad Montag. Gentleman und Michael Patrick Kelly, Wildfire, hier bei Radio Top 40. Lukas hier, moin. Jetzt mit Mucke aus Dresden, Purple Disco Machine zusammen mit Sophie and the Giants, In the Dark.

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3: Auch heute wird wieder ein heißer Tag mit Werten bis zu 32 Grad. Aktuell kannst du noch durchschnaufen, da sind es noch Werte um die 22 Grad. Meist trocken, es soll aber wohl auch ein paar Gewitter geben. Alles, was für Thüringen heute Morgen wichtig ist, hörst du jetzt.
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4: Guten Morgen. Der Sommer ist ungewöhnlich warm bei uns dieses Jahr. Laut neuesten Messungen war der Juni und Juli im Westeuropa so heiß wie noch nie. Im Schnitt lagen die Temperaturen bei fast 3 Grad über dem langjährigen Mittel. Die Folgen spüren wir alle. Flüsse wie Rhein, Donau und Elbe haben aktuell extrem wenig Wasser. Dazu gibt es immer noch heftige Waldbrände in Frankreich und Spanien. Es war eins der friedlichsten SMS aller Zeiten, so jedenfalls die Bilanz der Polizei Saalfeld. Auf dem Sonne-Mond-Sterne-Festival feierten 5 Tage lang rund 33.000 Menschen. Über die Zeit verteilt gab es nur wenige Diebstähle oder Drogenfunde, die gemeldet wurden. Insgesamt 50 Autofahrer waren allerdings nicht fahrtüchtig und mussten auf dem Heimweg gestoppt werden. Ein Wohnmobil im Wert von 60.000 Euro wurden am Wochenende in Erfurt geklaut. Dank Ortung konnte die Polizei es in Gera lokalisieren. Um aber auch den Täter zu schnappen, legten sich die Beamten auf die Lauer. Als dann ein 22-Jähriger das Wohnmobil starten wollten, klickten die Handschellen. Bei ihm wurden auch noch Kokain gefunden. Nach dem zweiten Verdächtigen wird aber noch gesucht.
3: Dankeschön, Maren. Es ist ganz genau 8:30. Wir gucken auf die Straßen. Blitzer bei uns.

0: zuerst. A4 Richtung Dresden hinter der Ausfahrt Wandersleben. Dann B247 Mühlhausen Richtung Leinefelde. Gera-Makarenko-Straße Richtung Sportplatz und Gera-Nürnberger Straße statt einwärts. Ansonsten haben wir die A9 Richtung München zwischen Lederhose und Triptis. Vorsicht, Gegenstände auf der linken Spur. Und wenn du noch was hast, kostenlos anrufen oder WhatsApp schicken. Nummer für beides 0800, dann die 5. 99 19 99.
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0: Das Sonne-Mond-Sterne-Festival ist vorbei und was so die Highlights von der Festival-Stage waren, das erzählt mir gleich Kollegin Nadine, die das komplette Wochenende vor Ort war. Hörst du hier in 8 Minuten. Hab einen schönen Montag. Topic und Becky G sind mit dabei.

0: rein in die letzte Ferienwoche mit Radio Top 40. Lukas hier grüßt dich. Und die beginnt bei vielen mit Augenringen nach dem Sonne-Mond-Sterne-Festival. Da sind noch viele bei gefühlt 10-15%. Aber hat sich gelohnt. Allein für die Acts. Nadine aus dem Workflow war für uns das komplette Wochenende da und hat mir mal eine Memo mit ihren zwei absoluten Highlights dagelassen.
1: Einmal bei The Chainsmokers, wo auf einmal Mako auf die Bühne kam und sie das allererste Mal überhaupt einen gemeinsamen Song performt haben. Also wirklich eine Weltpremiere. Und als bei Bund dann noch GBS für Vielleicht auf die Bühne gekommen ist. Also wirklich, oh, es war so toll und ich freue mich einfach jetzt schon aufs nächste Jahr.
0: Ja, und wenn du sagst, was, Mako, die Chainsmokers auf einer Bühne, das hätte ich auch gern gesehen. Kannst du nachholen auf der Radio Top 40 Insta-Seite. Da gibt es dann auch noch viele andere Videos und Eindrücke vom SMS dieses Jahr. 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

kommen gut durch den Montag. Deine Reihe vor die Morning Show dazu an. Mit mir, Lukas, moin. Da geht's für viele nach dem Urlaub wieder auf Arbeit. Und wenn du das Gefühl hast, null voranzukommen, no worries. Das ist komplett normal. Ein Experte sagt, nach dem Urlaub muss der Körper erstmal wieder vom Chill in den Arbeitsmodus schalten. Dadurch dauert alles gefühlt doppelt so lang. Deshalb das Beste, was du tun kannst, nicht hetzen lassen. Das ist das Wichtigste. Und mein Lieblingstipp vom Experten, wenn es gerade wirklich mal zu viel sein sollte, einmal laut schreien. Das drückt den Stress nach unten. Nur die Kollegen, Kolleginnen, solltest du vielleicht vorher vorwarnen. Das wäre ganz gut.

gut nach vorn. Der Montagmorgen. James Hype, Waterfalls hier bei Radio Top 40. Und das gilt auch für den nächsten Track. Charlie XCX, Boom Clap.

0: Neptunica, What If, hier bei Radio Top 40. Dein Montagvormittag. Lukas hier, moin. Und da ist eine Hochzeit am Wochenende ein bisschen eskaliert. Welche, sage ich dir in der nächsten Stunde.
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0: Thüringen steht ein sehr sonniger Tag bevor, aber auch ein sehr warmer. Aktuell ist es noch angenehm mit Werten um die 24 Grad. Später sind es dann bis zu 32 Grad. Meist trocken. Es können sich aber hier und da auch so ein paar Gewitter ankündigen. Alles, was für Thüringen heute Vormittag wichtig ist, hörst du jetzt.
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7: Guten Morgen. Die Rekordhitze in Westeuropa hat weiter Folgen, auch bei uns. Laut EU-Klimadienst waren Juni und Juli so warm wie noch nie. Dazu kommt, viele Flüsse haben wegen der Trockenheit extrem wenig Wasser. Auf Rhein, Donau und Elbe gibt es Probleme für Schiffe. In Thüringen sind auf Gera und Werra sogar Kanu- und Bootstouren teils eingeschränkt. In Berlin ist heute Nacht ein Mann auf offener Straße erschossen worden. Der 30-Jährige starb noch am Tatort am Bahnhof Zoo in Charlottenburg. Laut Polizei gab es vor dem Schusswechsel wohl Streit zwischen mehreren Menschen. Die mutmaßlichen Täter sind noch auf der Flucht. Die Mordkommission ist dran. In Kanada hat ein Kind mal eben einen ganzen Flug gestoppt. Auf dem Weg zur Startbahn wollte es sich nicht anschnallen und stand immer wieder auf. Die Maschine musste deshalb sogar zurück zum Terminal. Der Flug nach Toronto fiel am Ende komplett aus. Die anderen Passagiere konnten erst am nächsten Nachmittag starten.
0: Dankeschön, Maren. Eine Minute nach neun. Wir gucken auf die Straßen und vor allem auf die Blitzer. Hörst du bei uns immer zuerst. A4 stehen sie Richtung Dresden, hinter der Ausfahrt Wandersleben. B247 Mühlhausen Richtung Leinefelde, da kurz vorm Abzweig Horsmar. In Gera Makarenko-Straße Richtung Sportplatz. Gera Nürnberger Straße statt einwärts Höhe Supermarkt. Und ein Panzerblitzer haben wir auch schon in Erfurt Domstraße. Da sind 20 erlaubt. Ansonsten Vorsicht. A4 Richtung Dresden zwischen Wildeck-Hödebach und Wildeck-Obersuhl. Da ist die rechte Spur nach einem Unfall blockiert. Aktuell staut sich da 2 Kilometer. Und wenn du noch was gesehen haben solltest, kostenlos anrufen oder WhatsApp schicken. Die Nummer für beides 0800, dann die 5, 99, 19, 99. Dir eine gute Fahrt.

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1: Ja, und da geht es hier gleich um eine Hochzeit, die am Wochenende ein bisschen größer ausgefallen ist als gedacht. Es geht um ein random portugiesisches Paar, zu dem sich mehr als 1000 Menschen versammelt haben. Wieso das Ganze, sage ich dir gleich. Hab einen schönen Montagvormittag.

0: 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Lukas für dich am Start. Und da räumst du dir ab sofort was bei uns ab, was auf keiner Baustelle fehlen darf.
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bei der Nummer schießt das Thermometer direkt hoch auf 30 Grad. Top Sommer-Vibes, Top Music von DJ Gosha, Meet Chico. Hier bei Radio Top 40. Lukas für dich am Start. Stell dir vor, du feierst Hochzeit, machst dich auf den Weg zur Trauung und da stehen da nicht nur die Leute, die du so eingeladen hast, sondern tausende von Menschen.

Menschen, die dir zujubeln. Es ist jetzt so gewesen auf der portugiesischen Insel Madeira und der Grund? Cristiano Ronaldo. Medienberichte hatten angekündigt, dass er dort dieses Wochenende heiraten würde, war aber nicht so. Stattdessen stand da irgendein anderes Paar, was natürlich mehr als überrascht war von dem ganzen Rummel. Die dürften sich dann auch so ein bisschen wie Ronaldo und seine Frau Georgina gefühlt haben. Ja, und CR7, der hat sich dazu auch geäußert. Unter einem Post auf Insta hat er ein paar lachende Emojis kommentiert. Ja, und wann es mit seiner Hochzeit nun wirklich soweit sein wird, wir werden es wohl nie erfahren. Beziehungsweise erst dann, wenn alles wieder

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vorsorglich jetzt schon mal so ein bisschen Sonnencreme auftragen, damit du dir nach dem Wochenende nicht direkt einen Sonnenbrand holst. Drei Top 40 dazu an, Top Sommer Vibes, Top Music an deinem Montag. Jetzt mit dem Sommerhit des Jahres, offiziell gewählt seit letzter Woche, Shakira, Dai.

0: ersten, die sich heute Morgen für die lange Klamotte entschieden haben, sind schon wieder am Schwitzen. 26 Grad unter anderem in Erfurt. Reiter vor dir ist an, hab einen schönen Montag. Gleich mit Paul Kaltbrenner. Time to Dance, am Wochenende ja auf dem Sonne, Mond, Sterne Festival aufgelegt. Alle Highlights dazu auf der Reiter vor die Insta-Seite.
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0: Das ist ja der Moment, langsam wieder das Fenster zu schließen, denn viel mit Lüften ist mittlerweile nicht mehr. Bis zu 26 Grad haben wir schon, später werden es bis zu 32, wechselnd bewölkt, teils auch Gewitter möglich. Alles, was für Thüringen heute Morgen wichtig ist, hörst du jetzt.
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9: Hi, laut neuesten Wettermessungen war der Juni und Juli in Westeuropa so heiß wie noch nie. Im Schnitt lagen die Temperaturen fast 3 Grad über dem langjährigen Mittel. Die Folgen spüren wir alle. Flüsse wie Rhein, Donau und Elbe haben aktuell extrem wenig Wasser. Dazu gibt es immer noch heftige Waldbrände in Frankreich und Spanien. Die Thüringer Netcom hat seit gestern technische Probleme. Internet und Telefon funktionieren deshalb zum Teil gerade nicht. Laut Social Media gibt es vor allem im Mundschrot-Heinig-Kreis Störungen. Die Netcom sagt aber, sie arbeitet schon mit Hochdruck dran. Falls ihr Probleme habt, braucht ihr es nicht mehr über die Hotline melden. Heute startet die Leichtathletik-EM in Birmingham. 5 Thüringer sind mit am Start. Die größten Medaillenchancen hat wahrscheinlich Speerwerfer und Olympiasieger Thomas Röhler aus Jena. Für ihn geht es aber erst am Donnerstag los. Heute entscheidet es sich unter anderem im Kugelstoßen und im 100-Meter-Sprint der Frauen, wo ja auch Gina Lückenkämper auf eine Medaille hofft.
0: Dankeschön, Maren. Eine Minute.

0: 10. Wir gucken auf die Straßen. Blitzer bei uns zuerst. Wir haben zum Beispiel einen Blitzer auf der A4 Richtung Dresden hinter der Ausfahrt Wandersleben. Auf der B247 Mühlhausen Richtung Leinefelde, kurz vorm Abzweig Horsmar. Gera, Makarenko-Straße Richtung Sportplatz. Ansonsten A4 Richtung Dresden zwischen Wildeck-Höhnebach und Wildeck-Obersuhr ist die rechte Spur nach einem Unfall blockiert. Hier staut sich's über 2 Kilometer. Und A71 Richtung Sangerhausen zwischen Arnstadt Nord und dem Kreuz Erfurt ein kaputtes Fahrzeug. Und wenn du noch was hast, kostenlos anrufen oder WhatsApp schicken. Die Nummer für beides ist die 0800, dann die 5 99 19 99. Gute Fahrt.
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so ein richtiger Track für die After-Hour. The Bowser Magnetic. Passt ganz gut heute, wo viele nach dem Festival erstmal wieder auf ihr Leben klarkommen müssen. Right Top 40 ist an. Lukas hier, moin. Und da haben sie jetzt wieder die Spitze der Netflix-Charts an sich gerissen. Kaulitz und Kaulitz. Die dritte Staffel, seit einer Weile raus. Bin ich ja eigentlich sonst nicht so der Fan von sowas, also von so Reality-Zeug. Aber selbst ich hab's mir direkt reingezogen. Denn wenn jemand Spaß macht, dann Bill und Tom von Tokyo Hotel. Hier siehst du sie, wie sie zum Beispiel auf der Hochzeit von ihrem Bandmitglied Georg streiten, eine Poolparty feiern oder auf Safari mit Elefanten unterwegs sind. Super entertaining wie immer. Können wir also von ausgehen, dass es safe nächstes Jahr eine neue Staffel geben wird. Neue Mucke gibt's aber auch. Emotionale Ballade namens Without You. Und so klingt's ja.

0: Weil es heute wieder hot wird, spielen wir dir den Felix Jehn Hot to Touch hier bei Radio Top 40. Schicken Montag, Lukas für dich am Start. Das SMS ist zwar vorbei, aber das nächste Highlight wartet schon.
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Ja, das Blöde daran, wenn du bei dir auf Arbeit alle Fenster aufreißt, es könnte immer wieder passieren, dass so eine Wespe reingeflogen kommt und dann allen motzmäßig auf den Sack geht. So wie bei mir gerade eben. Irgendwie versucht, die Wespe wieder rauszuscheuchen. Das wollte erst nicht funktionieren, aber nach ein paar Minuten dann doch. Reiter vor dir ist hier, dein Montagvormittag. Lukas für dich am Start. Jetzt mit Ofenback. Lagique, Wasted Love.

0: deinen Montag gibt's von Francis on my mind, Think About Me, hier bei Radio Top 40, Top Sommer Vibes, Top Music. Kriegst du noch mehr, wenn du dran bleibst. Und wir hören uns morgen wieder ab 5.
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0: Auch diese Woche startet heiß mit Werten bis zu 32 Grad. Aktuell sind wir noch unter der 30-Grad-Marke. Dazu viel Himmelblau, viel Sonne. Später teils auch Gewitter drin. 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
8: Hi. Hitzerekord in den letzten beiden Monaten. Historisch niedrige Pegelstände in den Flüssen und Waldbrände europaweit. Die Klimakrise hat uns voll im Griff. Die Folgen merken wir auch bis nach Thüringen. Da zu wenig Wasser in der Gera und Werra sind, mussten einige Kanu- und Bootstouren schon eingeschränkt werden. Alleine gestern gab es durch den trockenen Boden viele einzelne kleine Wald- und Feldbrände, die allerdings auch oft durch Brandstiftung entstehen. Bei Bauarbeiten auf einem Parkplatz in Mühlhausen wurden am Wochenende Knochen gefunden. Nach ersten Infos könnten die sogar von ein oder mehreren Menschen sein. Die Arbeiten wurden sofort unterbrochen. Jetzt prüfen Archäologen und die Kripo, woher die Knochen kommen und wie alt sie sind. Ein abgestellter Koffer an einer Landstraße in Australien hat für einen riesigen Polizeieinsatz gesorgt. Der erste Verdacht, eine Leiche im Koffer. Spurensicherung und Forensik waren sofort am Start. Als die Beamten den Koffer öffneten, kam raus, es ist nur eine Sexpuppe. Wer den Koffer da abgestellt hat und wieso, ist noch unklar.
0: Na dann, Dankeschön, Maren.
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9: Hi. In Deutschland hat im vergangenen Jahr durchschnittlich alle 18 Minuten ein Kind einen Verkehrsunfall gehabt. Wie das Statistische Bundesamt mitteilte, wurden gut 29.000 Kinder verletzt. Das waren 7% mehr als im Vorjahr. 74 Kinder starben. Die meisten verunglückten Kinder waren mit dem Fahrrad unterwegs oder saßen in einem Auto. Die Heinz-Sielmann-Stiftung und der Deutsche Wanderverband haben 9 Gebiete für die Wahl zum Naturwunder 2026 ausgewählt. Dazu gehören die Saalfelder Feengrotten und das Albstädter Ried in Thüringen, der Zittauer Steinzoo in Sachsen und die Teufelsmauer im Harz in Sachsen-Anhalt. Nach Angaben der Stiftung sind viele der Orte nicht nur landschaftlich auffällig, sondern auch wichtige Lebensräume für seltene Tier-, Pilz- und Pflanzenarten. Abstimmen können Naturinteressierte mit Wohnsitz in Deutschland, Österreich und der Schweiz bis 27. September online. Bei der Samstagsziehung hat ein Lottospieler aus Thüringen bei der Zusatzlotterie Super 6 abgeräumt. Er traf die Gewinnklasse 1 und hat nun 100.000 Euro mehr auf dem Konto. Der Spielauftrag mit den richtigen Zahlen wurde in einer Lotto-Annahmestelle im Saale-Holzland-Kreis abgegeben. Nach Angaben der Thüringer Staatslotterie ist das bereits der 5. Großgewinn bei Super 6 in diesem Jahr und der 14. Großgewinn im Lotto insgesamt für 2026.
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8: Hi. Der Deutsche Bauernverband fordert angesichts anhaltender Trockenheit und Hitzewellen mehr Hilfen von der Politik. Die landwirtschaftlichen Betriebe bräuchten einen Instrumentenkasten, um sich dem Klimawandel gut anpassen zu können, sagte Generalsekretärin Sabet im WDR. Im Koalitionsvertrag seien da viele Dinge vereinbart. Es sei unerklärlich, warum die Bundesregierung in der aktuell schwierigen Lage untätig bleibe. Die Ertragslage sei mitunter existenzbedrohend. Der Handelsverband Deutschland und die Gewerkschaft der Polizei verlangen in einem gemeinsamen Positionspapier zusätzliche Schritte gegen Ladendiebstahl. Nach ihren Angaben entsteht dem Einzelhandel dadurch jedes Jahr ein Schaden von rund 3 Milliarden Euro. Besonders problematisch sei der gewerbsmäßige und bandenmäßige Diebstahl. Die Überfahrt von der A9 Richtung Berlin auf die A4 Richtung Frankfurt am Hermsdorfer Kreuz ist bis zum Freitag gesperrt. Hier werden Bodenuntersuchungen durchgeführt. Es geht weiter bis Bad Klosterlausnitz, dort runter und Richtung Frankfurt wieder drauf. Außerdem finden ab heute Bauarbeiten auf der A9 Richtung München statt. Die Fahrbahn ist zwischen Hermsdorf Süd und der Abfahrt Lederhose gesperrt. Der Verkehr läuft über die Gegenfahrbahn, das Ganze bis Ende Oktober.
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2: Das Radio Top 40 Wetter. Das ist ein schöner Wochenstart. Heute Nachmittag haben wir noch ganz viel Sonne. Ein paar Wolken sind auch am Himmel. Da können vereinzelt später noch ein paar Schauer runterkommen. Dazu kriegen wir dann bis zu 33 Grad. Also die Wasserflasche immer schön bei dir haben. Jetzt gibt's erstmal alles, was für deinen Nachmittag wichtig ist, von Hannes.
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4: Hi. In Deutschland hat im vergangenen Jahr durchschnittlich alle 18 Minuten ein Kind einen Verkehrsunfall gehabt. Wie das Statistische Bundesamt mitteilte, wurden gut 29.000 Kinder verletzt. Das waren 7% mehr als im Vorjahr. 74 Kinder starben. Die meisten verunglückten Kinder waren mit dem Fahrrad unterwegs oder saßen in einem Auto. Die Heinz-Sielmann-Stiftung und der Deutsche Wanderverband haben 9 Gebiete für die Wahl zum Naturwunder 2026 ausgewählt. Dazu gehören die Saalfelder Feengrotten und das Albstädter Ried in Thüringen, der Zittauer Steinsoo in Sachsen und die Teufelsmauer im Harz in Sachsen-Anhalt. Nach Angaben der Stiftung sind viele der Orte nicht nur landschaftlich auffällig, sondern auch wichtige Lebensräume für seltene Tier-, Pilz- und Pflanzenarten. Abstimmen können Naturinteressierte mit Wohnsitz in Deutschland, Österreich und der Schweiz bis 27. September online. Bei der Samstagsziehung hat ein Lottospieler aus Thüringen bei der Zusatzlotterie Super 6 abgeräumt. Er traf die Gewinnklasse 1 und hat nun 100.000 Euro mehr auf dem Konto. Der Spielauftrag mit den richtigen Zahlen wurde an einer Lotto-Annahmestelle im Saale-Holzlandkreis abgegeben. Nach Angaben der Thüringer Staatslotterie ist das bereits der 5. Großgewinn bei Super 6 in diesem Jahr und der 14. Großgewinn im Lotto insgesamt für 2026.
2: Danke, Hannes. Es ist 13.01 Uhr. Wir schauen auf die Blitz. Da steht einer auf der B247 Mühlhausen Richtung Dingelstedt, kurz vorm Abzweig Horstmar. Dann im Ortsausgang Saalfeld Richtung Arnsgereuth und in Nordhausen Leimbacher Straße Höhe Discounter. Dann haben wir noch Meldungen von den Straßen auf der A4 Richtung Frankfurt zwischen Nora und Erfurt-Fieselbach. Vorsicht, da sind Gegenstände auf der Fahrbahn. Auf der A9 Richtung Berlin zwischen Lederhose und Hermsdorf Süd ein kaputtes Auto. Genauso wie auf der A71 Richtung Sangerhausen zwischen Arnstadt Nord und Kreuz Erfurt und auch auf der A71 Richtung Sangerhausen. Da ist die Abfahrt Erfurt-Gispersleben nach einem Unfall gesperrt. Hast du sonst noch was gesehen? Dann einfach her damit. 0800, dann die 5, 99, 19, 99. Anruf und WhatsApp geht beides oder auch über die Radio Top 40 App.
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2: Moini. Na, wer war am Wochenende auch beim Festival oder bei der ein oder anderen Party unterwegs und fragt sich gerade so, wie überlebe ich diesen Tag am besten? Ja, das fühle ich. Die Äuglein sind und bleiben klein. Bis gestern waren wir ja beim Sonne-Mond-Sterne-Festival am Start, haben die Festival-Vibes direkt zu dir nach Hause gebracht. Schau auch gerne nochmal bei unserem Insta- und TikTok-Channel vorbei. Da kriegst du noch ganz viele Eindrücke vom SMS. Das Wochenende, das werten wir natürlich später noch zusammen aus. Erstmal sorgen wir aber dafür, dass wir das SMS noch so ein bisschen mit in die neue Woche nehmen. Mit einem der Main-Acts dort. Paul Kalkbrenner, das ist Time to Dance. Hab einen ganz tollen Montagnachmittag.

0: nach eins. Einen wunderschönen Montagnachmittag wünsche ich dir. An der Stelle mal ein kleines Quiz. Wen ruft man an, wenn das Auto kaputt ist, der Wasserhahn tropft, das Dach undicht ist? Genau, ein Handwerker. Und genau deswegen werden wir genau die nächste Woche bei uns feiern.
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0: Nadine ist für dich am Start mit einer Sängerin, die das hier bald nicht mehr sagen kann. Nina Chuba macht nächstes Jahr eine Tour bzw. Konzertpause.
1: Ich liebe es wirklich, mit euch zusammen die Musik zu fühlen. Deswegen bin ich umso trauriger, dass ich nächstes Jahr nicht auf Tour gehen werde. Ich werde nächstes Jahr keine einzige Show spielen, auch auf keinem Festival. Warte, man muss einfach mal Pause machen. Man muss sich mal zurücknehmen. Ich will an meinem Album arbeiten. Nächste Tour wird es wahrscheinlich erst wieder Ende 2028 geben.
0: Ist ja auch absolut verständlich. In ihrer Tour jetzt hat sie ja wirklich Vollgas gegeben, war in Erfurt ja selber bei der Messe dabei und es war so, so geil. Da braucht man dann erstmal wieder Zeit für neue Songs, für neue Bühnenshows und so weiter. Aber so ein bisschen traurig ist es schon. Hoffentlich meint sie bis Ende 2028 keine Tour und nicht keine neue Musik. Zum Glück haben wir aber zum Überbrücken Banger wie den hier, wenn das Liebe ist.

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4: Das Radio Top 40 Wetter. Gerade zieht es sich so ein bisschen zu, es kommen mehr Wolken dazu. Es wird auch so ein Sonne-Wolken-Mix heute Nachmittag. Vereinzelt können noch ein paar Schauer runterkommen. Dazu haben wir aber trotzdem bis zu 33 Grad. Es ist 2:30. Jetzt gibt's alle Blitzer für dich. Da steht einer auf der B247 Mühlhausen Richtung Dingelstedt, kurz vorm Abzweig Horsmar. In Gera, Nürnberger Straße, Stadt Einwärts, Höhe Einkaufscenter. In Nordhausen, Leimbacher Straße, Höhe Discounter. Und im Ortsausgang Saalfeld Richtung Arnsgereuth. Weitere Meldungen von den Straßen. Auf der A4 Richtung Frankfurt zwischen Nora und Erfurt-Fieselbach. Vorsicht, da sind Gegenstände auf der Fahrbahn. Auf der A9 Richtung Berlin zwischen Lederhose und Hermsdorf Süd ist ein kaputtes Auto. Auf der A9 Richtung München zwischen Lederhose und Triptis. Vorsicht, Metallteile auf dem mittleren Fahrstreifen. Auf der A71 Richtung Schweinfurt zwischen Ilmenau West und Grevenroda. Vorsicht, Metallteile auf dem linken Fahrstreifen. Auf der A71 Richtung Sangerhausen zwischen Arnstadt Nord und Kreuz Erfurt ein kaputtes Auto. Zwei haben wir noch. A71 Richtung Sangerhausen ist die Abfahrt Erfurt-Gispersleben gesperrt nach einem Unfall. Und auf der B4 Richtung Sondershausen zwischen Hain und Großfurra, Vorsicht, ein Metallteil auf der Fahrbahn. Hast du noch was gesehen, dann einfach her damit. 0800, dann die 5, 99, 19, 99. Anruf und WhatsApp geht beides. Oder über die Radio Top 40 App.
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bis zu 33 Grad haben wir schon wieder heute Nachmittag. Ganz viel Sonne, also wirklich Sommer pur. Wo geht's denn da für dich hin nach der Arbeit? Schwimmbad? Eisdiele? Wird sich samt Ventilator in der Wohnung verkrochen oder doch was fürs Grillen eingekauft? Dann schick's gerne mal rüber. 0800 die 5 99 19 99 ist die Nummer. Was geht bei dir zum Feierabend? Radio Top 40 läuft. Nadine ist für dich am Start. Und damit du nicht nur draußen die Sommervibes hast, sondern auch bei der Arbeit, zu Hause, kriegst du die natürlich auch auf die Ohren mit Michiko von DJ

10 Jahren viral gegangen ist. Stitches hast du hier gehört bei Radio Top 40. Einen schönen Montagnachmittag dir. Ich hoffe, du kommst gut durch den Tag und steckst nicht mittendrin im Festival Blues. Das Sonne-Mond-Sterne-Festival ist vorbei. Es geht ja wirklich so schnell rum. Wir waren ja auch mit am Start und ich muss sagen, danach fühlt man sich dann schon immer erst so ein bisschen lost, wenn alles rum ist. Geht ja vielleicht auch so. Und da haben wir in unserem neuen Insta-Post mal so ein paar Tipps zusammengesucht, die vielleicht helfen könnten. Zum Beispiel einfach weiter 5-Minuten-Terrin oder Dosen-Ravioli essen, erhält den Vibe. Oder auch bei der Baustelle nebenan mal schnell aufs Dixi-Klo gehen, im Garten campen. Einfach damit das Festivalgefühl nicht ganz weg ist, wir es nicht ganz losmachen müssen. Noch mehr Tipps gibt es bei uns im Insta-Post. Und für die Sommer-Vibes

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13: Es bleibt heute Nachmittag ein Sonne-Wolken-Mix. Gerade hat es sich auch schon ganz schön zugezogen. Vereinzelt können da mal ein paar Schauer und auch Gewitter runterkommen. Dazu kriegen wir aber trotzdem bis zu 33 Grad. Jetzt gibt's alles, was für deinen Nachmittag wichtig ist, von Hannes.
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15: Hi, der Deutsche Bauernverband fordert

0: Angesichts anhaltender Trockenheit und Hitzewellen mehr Hilfen von der Politik. Die landwirtschaftlichen Betriebe bräuchten einen Instrumentenkasten, um sich dem Klimawandel gut anpassen zu können, sagte Generalsekretärin Sabet im WDR. Im Koalitionsvertrag seien da viele Dinge vereinbart. Es sei unerklärlich, warum die Bundesregierung in der aktuell schwierigen Lage untätig bleibe. Die Ertragslage sei mitunter existenzbedrohend. Der Handelsverband Deutschland und die Gewerkschaft der Polizei verlangen in einem gemeinsamen Positionspapier zusätzliche Schritte gegen Ladendiebstahl. Nach ihren Angaben entsteht dem Einzelhandel dadurch jedes Jahr ein Schaden von rund 3 Milliarden Euro. Besonders problematisch sei der gewerbsmäßige und bandenmäßige Diebstahl. Die Überfahrt von der A9 Richtung Berlin auf die A4 Richtung Frankfurt am Hermsdorfer Kreuz ist bis zum Freitag gesperrt. Hier werden Bodenuntersuchungen durchgeführt. Es geht weiter bis Bad Klosterlausnitz, dort runter und Richtung Frankfurt wieder drauf. Außerdem finden ab heute Bauarbeiten auf der A9 Richtung München statt. Die Fahrbahn ist zwischen Hermsdorf Süd und der Abfahrt Lederhose gesperrt. Der Verkehr läuft über die Gegenfahrbahn, das Ganze bis Ende Oktober.
1: Danke, Hannes. Es ist 14.01 Uhr. Wir schauen auf die Blitzer. Da steht einer auf der B247 Mühlhausen Richtung Dingelstedt, kurz vorm Abzweig Horstmar. In Erfurt Gothaplatz Richtung Messe und in Gera Nürnberger Straße statt Einwärtshöhe vom Einkaufscenter. Dann haben wir noch Meldung von den Straßen. Auf der A4 Richtung Frankfurt zwischen Nora und Erfurt-Fieselbach ist ein kaputtes Auto. Auf der A9 Richtung Berlin zwischen Lederhose und Hermsdorf Süd auch ein kaputtes Auto. Genauso wie auf der A71 Richtung Sangerhausen zwischen Arnstadt Nord und Kreuz Erfurt. Dann auf der B4 Richtung Sondershausen zwischen Hain und Großfurra Vorsicht, ein Metallteil auf der Fahrbahn. Und in Erfurt, Schillerstraße, Höhe Kaffeetrichter, statt einwärts gibt es Behinderungen nach einem Unfall, da staut es sich gerade. Hast du noch was gesehen, dann einfach her damit. 0800 dann die 5 99 19 99. Anruf und WhatsApp geht beides. Oder über die Radio Top 40 App.
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1: Na hallo an diesem sehr warmen Montagnachmittag, an dem sich alle, die jetzt am Wochenende auf dem Festival waren, so ein bisschen lost fühlen, jetzt wo alles vorbei ist. Deswegen nehmen wir gleich die Festival-Vibes nochmal mit in die neue Woche, quatschen nochmal über die Highlights vom Sonne, Mond, Sterne, auch für alle, die nicht da waren, damit du up-to-date bist, was so krasses passiert ist. Machen wir nach drei Tracks. Erstmal gibt's den offiziellen Sommersong 2026, das ist Die Die von Shakira und Burna Boy.

0: Oh yes, der passt gut gerade mit der Hitze da draußen. Sweat von Snoop Dogg und David Guetta. Und er sorgt auch dafür, dass wir die Party-Vibes vom Wochenende noch so ein bisschen mit in die neue Woche nehmen. Denn das Sonne-Mond-Sterne-Festival, das ist jetzt leider rum. Radio Top 40 läuft, Nadine hier. Und da muss ich echt sagen, absolutes Highlight waren die Chainsmokers. Musste wirklich fast heulen, als dieser Song kam. So geil. Und krasse News haben sie ja auch noch verkündet, nämlich, dass sie einfach zusammen mit Mako einen Song gemacht haben und der wurde da zum allerersten Mal überhaupt gespielt.
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0: Geil, oder? Klingt mega. Für einen absoluten Gänsehautmoment hat aber auch Bunt gesorgt. Mit seinem Song Trippin'. Da hat er zum Schluss noch einen riesen Moshpit vor der Mainstage eröffnet. Und bevor alle aufeinander zugestürmt sind, hat er sich in die leere Mitte gestellt und ist schon mal wild rumgesprungen, hat die Menge angeheizt und beim Drop sind alle aufeinander zugelaufen, alle auf ihn zu. Das war so ein geiler Moment. Genauso wie als Bunt GBS auf die Bühne geholt hat und sie diesen Song live performt haben. Richtig geil. Es ist aber noch so viel mehr Schönes passiert. Wir haben so coole Leute getroffen. Auf dem Campingplatz war immer Party. Alle waren gut drauf. Wir waren bei einer Schaumparty dabei, haben Acts getroffen und. Also klick dich wirklich gern mal in unseren Insta- und TikTok-Channel. Da

0: Ensemble spricht genau das aus, was wir uns nach einem partyreichen Wochenende denken. My body isn't ready. Radio Top 40 läuft. Nadine hier. Bei den ersten ist es ja gleich schon soweit. Da geht's dann ab ins Auto und dann auch ab in den Feierabend. Aber gerade an alle, die keine geile Klima haben, sondern nur eine Lüftung, die dann nach einer Stunde auch irgendwann mal anspringt, ein bisschen mehr Zeit einplanen, um das Auto dann doch noch mal kurz durchzulüften. Ansonsten ist Sauna-Time und Verbrennen am Lenkrad angesagt bei den Temperaturen. Bedeutet aber halt auch mehr Zeit, um noch mehr Banger zu hören. Und das lieben wir doch. Und dann machen wir auch direkt weiter mit einem. Das ist jetzt Leak It von Flo hier bei Radio Top 40.
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4: Es bleibt heute Nachmittag ein Sonne-Wolken-Mix. Vereinzelt können auch ein paar Schauer und auch Gewitter runterkommen. Dazu haben wir dann aber trotzdem bis zu 33 Grad. Jetzt ist es 2:30. Wir schauen auf die Blitzer. Da steht einer auf der B247 Mühlhausen Richtung Dingelstädt, kurz vorm Abzweig Horsmar. In Erfurt, Gotha-Platz Richtung Messe und in Gera, Nürnberger Straße statt einwärts, Höhe vom Einkaufscenter. Dann haben wir noch Meldung von den Straßen. Auf der A4 Richtung Frankfurt zwischen Nora und Erfurt-Fieselbach ist ein kaputtes Auto. Auf der A9 Richtung Berlin zwischen Lederhose und Hermsdorf Süd auch ein kaputtes Auto. Genauso wie auf der A71 Richtung Sangerhausen zwischen Arnstadt Nord und Kreuz Erfurt. Dann in Erfurt, Schillerstraße, Höhe Kaffeetrichter, Stadt einwärts gibt es Behinderungen nach einem Unfall, da staut es sich gerade. Und nochmal Erfurt und Kreis Sömmerda zwischen Stotternheim und Alperstedt ist es gesperrt, da laufen gerade Löscharbeiten. Hast du noch was gesehen? Dann einfach her damit 0800 dann die 5 99 19 99. Anruf und WhatsApp geht beides oder über die Radio Top 40 App.
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0: Kaffeemaschine läuft. So ein bisschen Koffein gegen das Nachmittagstief, was vielleicht auch dadurch kommt, dass du am Wochenende noch beim Sonne-Mond-Sterne-Festival warst. Ist immer noch super traurig, wenn so eine Zeit rum ist. Umso besser, wenn gleich schon die nächsten Tickets auf dich warten.
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0: gut durch den Montagnachmittag. Und hast vielleicht auch schon überlegt, wie du dich später zum Feierabend schön abkühlen kannst. Vielleicht sagst du da aber auch, du, ich bleib einfach mit dem Ventilator in der Wohnung und pack mich da auf die Couch. Dann habe ich einen kleinen Serientipp für dich. Radio Top 40 läuft, Nadine hier. Denn ab heute gibt's die finale Folge von der neuen Staffel House of the Dragon. Für alle, die es nicht kennen, die Serie spielt circa 200 Jahre vor Game of Thrones. Und da geht's dann um das Haus Targaryen, das Westeros mit seinen Drachen beherrscht. Dabei geht's dann so um den Kampf um die Thronfolge, der dann so zwischen den verschiedenen Familienmitgliedern stattfindet. Durch die ganzen Machtkämpfe, Intrigen und Co. bricht dann ein richtiger Kampf aus. Also wirklich, diese Serie ist so unfassbar spannend. Kann man richtig gut durchsuchten. Bin schon sehr gespannt, wie das Finale wird, ob man da mit dem Ende zufrieden ist. Da quatschen wir dann morgen drüber. Also House of the Dragon bei HBO Max ist diese Serienempfehlung für deinen Feierabend.
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0: hier bei Radio Top 40. Hab einen ganz tollen Montagnachmittag.
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0: Das Radio Top 40 Wetter. Es ist ein schöner Wochenstart. Heute Nachmittag haben wir noch viel Sonne. Ein paar Wolken sind aber auch am Himmel. Es können vereinzelt noch ein paar Schauer runterkommen. Dazu haben wir dann bis zu 33 Grad. Jetzt gibt's erstmal alles, was für deinen Nachmittag wichtig ist, von Birgit.
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8: Die Drohnenabwehreinheit der Bundespolizei soll deutlich größer werden als geplant. Die Zahl der Spezialkräfte in diesem Bereich soll auf 300 aufgestockt werden, sagte eine Sprecherin des Innenministeriums.
9: Vor allem müssen die Spezialkräfte bei Drohnenalarm natürlich schnell vor Ort sein. Deshalb sollen die Abwehrzentren nun verdoppelt werden auf insgesamt 8. Deren Aufgabe ist es, Drohnen aufzuspüren, abzufangen und im Notfall auch abzuschießen. Auch die Landespolizei soll unterstützt werden. Die Sprengstoffdrohne in Leipzig war nur durch Zufall entdeckt worden. Seitdem sagen Experten und Politiker, wir müssen bei der Drohnenabwehr besser werden. Claudia Wächter, Nachrichtenredaktion.
8: Nur jeder 10. Mensch in Deutschland ist zwischen 15 und 24 Jahre alt. In Ostdeutschland sind es sogar noch weniger, zeigen Daten des Statistischen Bundesamts für das Ende des vergangenen Jahres. Schlusslicht im Ländervergleich ist demnach Brandenburg mit einem Anteil von 8,8%. Die meisten jungen Menschen gibt es in den Stadtstaaten Bremen mit rund 11% und Hamburg mit 10,5%. Neuer Zündstoff im Streit um die Straße von Hormuz. Der Iran will nach Angaben des Außenministeriums von Handelsschiffen Gebühren für eine Durchfahrt erheben. Zusammen mit dem Oman erarbeite Teheran entsprechende Mechanismen, sagte Außenamtssprecher Ismail Bagai laut iranischen Medien.
0: Danke, Birgit. Es ist 15 Uhr. Wir schauen auf die Blitzer. Da steht einer in Erfurt, Gotha Platz Richtung Messe. Auch in Gera, Nürnberger Straße stadteinwärts, Höhe Einkaufscenter und zwischen Hildburghausen und Wiedersbach Richtung Hildburghausen. Danke, Dennis, fürs Melden. Dann haben wir noch Meldung von den Straßen. Auf der A4 Richtung Frankfurt zwischen Nora und Erfurt-Fieselbach ist ein kaputtes Auto. Genauso wie auf der A9 Richtung Berlin zwischen Lederhose und Hermesdorf Süd. Und es steht auch ein kaputtes Auto auf der A1.

0: 70 Richtung Sangerhausen zwischen Arnstadt Nord und Kreuz Erfurt. Dann in Erfurt, Schillerstraße, Höhe Kaffeetrichter, stadteinwärts gibt es Behinderung nach einem Unfall. Da ist gerade Stau im Kreis Greiz, Straße zwischen Hohenleuben und Leutsch. Lutsch, in beiden Richtungen ist es da gesperrt, da sind Löscharbeiten. Und in Erfurt und Kreis Sömmerda zwischen Stotternheim und Alberstedt ist es gesperrt, da laufen auch gerade Löscharbeiten. Hast du sonst noch was gesehen, dann einfach her damit. 0800, dann die 5, 99, 19, 99. Anruf und WhatsApp geht beides oder über die Radio Top 40 App.
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0: Na hallo, falls du an diesem Montagnachmittag noch so ein bisschen was für die gute Laune brauchst, weil die To-Do-Liste, die Mails irgendwie immer mehr statt weniger werden, klick dich gerne mal an unser Insta- und TikTok-Channel. Da kriegst du ganz viel lustigen Content vom Sonne-Mond-Sterne-Festival. Da waren wir das ganze Wochenende unterwegs. Was die Highlights waren, werten wir gleich nach drei Songs nochmal zusammen aus. Erstmal geben wir uns aber den neuen von Katy Perry, der dir mal ganz kurz den Kopf freipustet. Das ist Watch It Burn bei Radio Top 40.
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hilft, um mal fix den Stress bei der Arbeit so ein bisschen zu vergessen und wieder in den Festival-Vibe zu kommen. Radio Top 40 läuft, Nadine hier. Das Sonne, Mond, Sterne ist vorbei. Wir waren dort für dich am Start, haben die Festival-Vibes nach Hause gebracht und dabei so coole Leute kennengelernt, die auch ein

0: für Highlights beim Festival hatten.
1: Dass ich meine Stimme wieder hab, dass ich meine Freundin da drin jetzt gleich wieder treffe.
2: Meine Mama und mein Papa kommen heute und dann kann ich mit denen feiern.
3: Meinen Hunden geht's hervorragend beim Opa.
4: Kriegst du immer Bilder zugeschickt?
3: Auch.
2: Unsere Good News sind, dass wir zusammen hier sind und echt viel geschlafen haben für ein Festival.
4: Oh, was würdet ihr schätzen? Wie lange immer so? Oh,
2: ich glaube, 8 Stunden haben wir echt die Nacht geschlafen.
0: Das ist wirklich ein großer Erfolg. Wie kann man so lange auf dem Festival schlafen? Respekt. Aber auch die Acts waren so cool. The Chainsmokers, Bund, Paul Kalkbrenner, Scooter haben alle abgerissen. Siehst du auch alles nochmal auf unserem Insta-Channel. Genauso wie noch mehr Good News vom Campingplatz. Also klick dich da unbedingt rein. Es kommt auch noch einiges mehr, damit wir das schöne Gefühl noch ein bisschen mit in die neue Woche nehmen können.

Nico Santos mit Why Don't You Say und damit einen wunderschönen Montagnachmittag, was gleichzeitig auch der Start der letzten Ferienwoche ist. Wirklich so wild, wie schnell diese Zeit jetzt rumgegangen ist. Merkst du aber auch im Büro, da kommen nach und nach alle Kollegen wieder und du hörst mindestens 10-mal pro Tag die Frage, und wie war's? Und die Antwort ist immer, gut. Und damit auch alle mit einem guten Vibe reinstarten, gibt's dir die perfekte Mucke fürs Büro, für die Baustelle, fürs Geschäft oder auch Homeoffice auf die Ohren. Jetzt zum Beispiel New Religion von Bebe Rexha hier bei Radio Top 40. Hab einen ganz tollen Montag. 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

0: Song Glass Animals hier bei Radio Top 40. Hab einen ganz tollen Montagnachmittag.
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0: Die Wolken sind heute Nachmittag am Start. Vereinzelt können noch Schauer und Gewitter runterkommen. Die Sonne schaut aber trotzdem auch immer mal vorbei. Dazu haben wir bis zu 33 Grad. Jetzt ist es 3:30. Wir schauen auf die Blitzer. Da steht einer auf der B88 in Mauer Richtung Kahla. Danke Christian fürs Melden. In Erfurt, Gotha Platz Richtung Messe, genauso wie in Gera, Nürnberger Straße stadteinwärts, Höhe Einkaufscenter. In Gera steht noch einer, Professor Simmelstraße Richtung Straße des Friedens und zwischen Hildburghausen und Widersbach Richtung Hildburghausen. Dann haben wir noch Meldung von den Straßen auf der A4 Richtung Frankfurt. Auffahrt Gera-Langberg ist gesperrt nach einem Unfall. Dann auf der A4 Richtung Frankfurt zwischen Stadt Rotha und Jena Zentrum ist ein Plastikteil auf dem rechten Fahrstreifen. Auf der A4 Richtung Frankfurt zwischen Nora und Erfurt-Fieselbach ist ein kaputtes Auto. Dann auf der A9 Richtung Berlin zwischen Gefrees und Münchberg Süd ist ein Holzbrett auf der rechten Spur. Auf der A9 Richtung Berlin zwischen Lederhose und Hermsdorf Süd ein kaputtes Auto. In Erfurt, Schillerstraße, Höhe Kaffeetrichter Stadt Einwärts gibt es Behinderungen nach einem Unfall, da staut es sich gerade. Im Kreis Greizstraße zwischen Hohenleuben und Lotsch in beiden Richtungen ist es gesperrt durch Löscharbeiten. Auch in Erfurt und Kreis Sömmerda zwischen Stotternheim und Alperstedt ist es gesperrt. Da sind Löscharbeiten. Und das war schon. Hast du sonst noch was gesehen? Dann immer her damit. 0800, dann die 599, 1999. Anruf und WhatsApp geht beides. Oder über die Radio Top 40 App.
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Na du, ich hoffe, du hast einen guten Wochenstart oder auch eine schöne letzte Ferienwoche. Radio Top 40 läuft, Nadine ist für dich am Start. Falls der Montag doch so ein bisschen stressig ist, gibt's jetzt einen Track auf die Ohren, der dich direkt ein bisschen runterbringt.

Scheister. Ich finde, der hat so einen geilen Vibe. Klingt durch seine Stimme auch so, so schön und super entspannt. Perfekt, wenn du gerade so ein bisschen mit dem Auto rumcruist, die Sonne schön reinscheint, du das Fenster offen hast. Oder auch so, wenn du jetzt nach einem Tag voller To-Dos mal kurz durchatmen, klarkommen musst, drehst du den mal kurz laut und dann ist alles wieder gut. Sucker Punch von Masterpiece hörst du jetzt ganz neu hier bei Radio Top 40.

Ich hoffe, du hast den gerade genauso laut gedreht wie ich. DJ Gunners Falling in Love von Usher. Wirklich die perfekte Feierabend-Hymne. Radio Top 40 läuft. Nadine hier. Für viele dauert es jetzt ja wirklich nicht mehr lang. Dann geht's schon nach Hause. Da ist der erste Tag der Woche schon geschafft. Und es geht natürlich direkt fix zum Supermarkt. Mal schnell den leeren Kühlschrank vom Wochenende auffüllen. Vielleicht ja auch mit ein bisschen Grillzeug. Ich meine, bei dem Wetter geht das immer. Lädst du noch ein paar Freunde ein? Lieben wir. Schon ist es der perfekte Abend. Und bis es soweit ist, ziehen wir aber natürlich noch zusammen durch. Jetzt mit dem nächsten

0: das Radio Top 40 Wetter. Es ist so ein Sonne-Wolken-Mix zum Feierabend. Vereinzelt können noch Schauer und Gewitter runterkommen. Die Sonne, die kommt aber auch immer mal wieder raus und wir haben bis zu 33 Grad. Jetzt gibt's erstmal alles, was für deinen Feierabend wichtig ist, von Birgit.
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2: Nach dem Drohnenvorfall am Flughafen Leipzig-Halle soll die Drohnenabwehreinheit der Bundespolizei deutlich größer werden als geplant. Die Zahl der Spezialkräfte in diesem Bereich soll auf 300 aufgestockt werden. Bundesverkehrsminister Steffen Bilger sagte im ZDF:
3: Es gibt schon lange diese Vorfälle, es gibt eine neue Dimension und es gibt eine Weiterentwicklung auch der Technik derjenigen, die angreifen. Und deswegen müssen wir auch noch schneller werden, darauf zu reagieren. Der Bundesinnenminister hat davon gesprochen, dass es eine Art Wettrüsten sei und ich glaube, damit hat er es auch ganz gut getroffen.
2: Um in ganz Deutschland schnell vor Ort zu sein, soll es künftig auch 8 statt 4 Standorte der Drohnenabwehr geben. Immer mehr Zugbegleiter im Regionalverkehr der Deutschen Bahn werden angegriffen. In der ersten Jahreshälfte kam es zu rund 990 Vorfällen, teilte die DB Regio mit. Dies sei ein Plus von 14% im Vergleich zum Vorjahreszeitraum. Meist ging es um einfache Körperverletzungen wie Schubsen oder Bespucken. In 22 Fällen kam es aber auch zu schwerer Körperverletzung. Für mehr Sicherheit plant die Bahn einen Modellversuch, bei dem Bodycams nicht nur filmen, sondern auch den Ton aufzeichnen. Neuer Zündstoff im Streit um die Straße von Hormuz. Der Iran will nach Angaben des Außenministeriums in Teheran von Handelsschiffen Gebühren für die Durchfahrt erheben. Laut Medien erarbeitet der Iran gemeinsam mit dem Oman gerade entsprechende Mechanismen. Der Streit um die Durchfahrtsrechte in der Meerenge gilt als wesentlicher Auslöser für die jüngste Eskalation zwischen den USA und dem Iran.
0: Danke Birgit, es ist 16 Uhr. Wir schauen auf die Blitzer. Da steht einer auf der B88 in Mauer Richtung Carla, danke Christian fürs Melden. Dann noch in Erfurt, Gotha Platz Richtung Messe. 2 haben wir gleich in Gera, einmal Nürnberger Straße statt einwärts, Höhe Einkaufscenter und in der Professor-Semmel-Straße Richtung Straße des Friedens und auch zwischen Hildburghausen und Widersbach Richtung Hildburghausen. Dann haben wir noch weitere Meldungen von den Straßen. Auf der A4 Richtung Frankfurt zwischen Nora und Erfurt-Fieselbach ist ein kaputtes Auto. Auf der A9 Richtung Berlin zwischen Lederhose und Hermsdorf Süd auch ein kaputtes Auto. Auf der A9 Richtung München zwischen Eisenberg und Bad Klosterlausnitz ein kaputtes Auto auf dem rechten Fahrstreifen in einer Baustelle. Dann in Jena, Stadtroder Straße, Stadt auswärts, gibt es Behinderungen nach einem Unfall. Da ist gerade ein leichter Stau. Im Kreis Greizstraße zwischen Hohenleuben und Lotsch in beiden Richtungen ist es gesperrt. Da laufen gerade Löscharbeiten. Und in Erfurt und Kreis Sömmerda zwischen Stotternheim und Alperstedt ist es durch Löscharbeiten gesperrt.

Hast du sonst noch was gesehen? Dann einfach her damit. 0800, dann die 5, 99, 19, 99. Anruf und WhatsApp geht beides oder auch über die Radio Top 40 App. Ein schöner Wochenstart ist das. Wir haben noch die schönen Erinnerungen vom Wochenende, vom Sonne-Mond-Sterne-Festival im Kopf. Dazu haben wir heute immer noch geiles Wetter, viel Sonne, über 30 Grad. Da geht's zum Feierabend noch schön ins Freibad, in die Eisdiele. Lieben wir. 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Und obendrauf gibt's auch noch Sommervibes auf die Ohren. Das ist jetzt Sorry Puppy von Topic hier bei Radio Top 40.

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ein geiler Song. Der baut sich so schön auf und hat dann so eine Power. Lieben wir. Nadine ist für dich am Start. Hallo. Einen schönen Montagnachmittag dir. Ich hoffe, du kommst gut durch den Tag und steckst nicht mittendrin im Festival Blues. Das Sonne, Mond, Sterne ist vorbei. Geht ja wirklich immer so schnell rum. Da waren wir ja auch am Start. Und da muss ich sagen, da fühlt man sich so am ersten Tag danach immer ein bisschen lost, wenn alles rum ist. Geht dir vielleicht auch so. Und da haben wir in unserem neuen Insta-Post mal so ein paar Tipps zusammengesucht, die vielleicht helfen könnten. Zum Beispiel einfach weiter die 15-Minuten-Terrine oder Dosen-Ravioli essen, erhält den Vibe. Oder auch bei der Baustelle nebenan mal schnell aufs Dixi-Klo gehen. Im Garten campen, einfach damit wir das Festivalgefühl nicht ganz loslassen müssen. Noch mehr Tipps gibt's im Insta-Post. Und für die Sommer-Vibes sorgen wir jetzt auch noch mit Loco Loco laut drehen.

0: der neue von Loy und David Puentes, Golden Summer. Gerade ist es nicht mehr so golden draußen. Die Wolken, die haben sich ganz schön vor die Sonne geschoben. Hoffentlich kommen sie gleich nochmal raus für den perfekten Start in den Feierabend. Radio Top 40 läuft. Hab einen schönen Montagnachmittag.
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0: Das Radio Top 40 Wetter, gerade ist es ziemlich bewölkt. Vereinzelt können heute Nachmittag nochmal Schauer und Gewitter runterkommen. Die Sonne schaut aber auch immer mal wieder vorbei und wir haben bis zu 33 Grad. Jetzt ist es 16:30. Wir schauen fix auf die Blitzer. Da steht einer auf der B88 in Mauer Richtung Kahla in Erfurt. Gut

0: Richtung Messe. In Gera wird auch geblitzt. Professor Semmelstraße Richtung Straße des Friedens. Und zwischen Hildburghausen und Widersbach Richtung Hildburghausen steht einer. Da Meldung von den Straßen auf der A4 Richtung Frankfurt. Zwischen Rüdersdorf und Hermsdorf Ost sind Reifenteile auf der Fahrbahn. Auf der A4 Richtung Frankfurt zwischen Nora und Erfurt-Fieselbach ist ein kaputtes Auto. Auch auf der A9 Richtung München zwischen Hermsdorf Süd und Lederhose ein kaputtes Auto. Auf der A9 Richtung München zwischen Schleiz und Bad Lobenstein gibt es Behinderungen nach einem Unfall. In Jena, Stadtroder Straße, Stadt Auswärts, gibt es Behinderungen nach einem Unfall, da staut es sich gerade leicht. Im Kreis Greiz, Straße zwischen Hohenleuben und Lotsch, in beiden Richtungen ist es da gesperrt durch Löscharbeiten. Und in Erfurt, Kreis Sömmerda, zwischen Stotternheim und Alperstedt, ist es gesperrt nach Löscharbeiten. Hast du noch was gesehen, dann einfach her damit. 0800, dann die 5, 99, 19, 99. Anruf und WhatsApp geht beides. Oder auch über die Radio Top 40 App.
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schon wieder so geil. Tokyo Hotel ist das mit ihrem neuen Track Without You. Ich meine, bei Netflix haben sie gerade die neue Staffel Kaulitz und Kaulitz gedroppt. Dann moderieren sie im Dezember einfach Wetten, das bringen das für eine Folge zurück. Dann läuft ihr Podcast Kaulitz Hills auch mega. Und am 16. Oktober kommt einfach ihr neues und damit auch 7. Album raus, wo wir dann noch mehr Banger wie diesen hier bekommen. Das ist Without You, hier bei Radio Top 40.

0: Da wird mal fix zum Handy gegriffen, geschaut, was man so bei der Arbeit verpasst hat, schaut sich ein paar Reels, TikTok-Videos an. Und wenn du da gerade so rumscrollst, hört es sich bei dir dann auch ungefähr so an? Wirklich überall ist dieser Song. Radio Top 40 läuft. Nadine hier. Trippin' von Bunt ist in den Socials so dermaßen viral gegangen. Einer der Festival-Tracks in diesem Jahr und dürfte deswegen natürlich auch nicht beim Sonne, Mond, Sterne fehlen. Da war er wirklich einer der Main Acts und hat extra für den Track einen riesen Moshpit eröffnet, wo er sich dann erst in die leere Mitte gestellt hat und dann beim Drop sind alle auf ihn zugelaufen und alle miteinander rumgesprungen. Das war so ein Gänsehautmoment. Ich durfte kurz danach sogar mal kurz mit ihm quatschen, direkt beim großen Feuerwerk vom SMS. Das hört man auch so ein bisschen im Hintergrund. Wie ist es denn überhaupt zu diesem Hype von Trippin' gekommen?
1: Ich wollte ihn eigentlich gar nicht rausbringen. Wir waren in einem Meeting mit dem Label und dann so, ja, zeig mir die Musik, die du gerade machst. Und dann war so Trippin' einer der Songs, die so, ja, der muss raus. Und ich so, echt? Ich finde, der ist irgendwie so ein bisschen langweilig. Und ich so, nee, der ist voll krass. Da kam der raus und mir hat es auch keiner erstmal gejuckt. Und nach so ein paar Monaten kam es dann so, oh, die Leute singen mit und jeder feiert's. Und auf einmal steht man so hier und du merkst, so, jeder wartet auf diesen einen Song. Und das ist irgendwie so witzig, weil du rechnest immer nie damit. Und auf einmal wird es zu dem Song, der irgendwie so gefühlt so eine ganze Generation bewegt. Und ich habe das Gefühl, Trippin' ist gerade so. Also es ist irgendwie unbegreiflich.
0: Gut, dass du ihn rausgebracht hast, weil dadurch können wir den jetzt für den perfekten Feierabend laut drehen. Das ist Trippin' hier bei Radio Top 40.

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7: Das Radio-Top 40-Wetter. Sonne und Wolken wechseln sich gerade immer wieder ab. Vereinzelt kommen noch ein paar Schauer, Gewitter runter. Danach ist es dann aber erstmal wieder trocken und die Sonne, die guckt auch immer mal wieder raus. Dazu haben wir noch bis zu 30 Grad. Jetzt gibt's erstmal alles, was für deinen Nachmittag wichtig ist, von Birgit.
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9: Nach dem Drohnenvorfall am Flughafen Leipzig-Halle soll die Drohnenabwehreinheit der Bundespolizei deutlich größer werden als geplant. Die Zahl der Spezialkräfte in diesem Bereich soll auf 300 aufgestockt werden. Bundesverkehrsminister Steffen Bilger sagte im ZDF:
10: Es gibt schon lange diese Vorfälle, es gibt eine neue Dimension und es gibt eine Weiterentwicklung auch der Technik derjenigen, die angreifen. Und deswegen müssen wir auch noch schneller werden, darauf zu reagieren. Der Bundesinnenminister hatte vorhin gesprochen, dass es eine Art Wettrüsten sei und ich glaube, damit hat er es auch ganz gut getroffen.
9: Um in ganz Deutschland schnell vor Ort zu sein, soll es künftig auch 8 statt 4 Standorte der Drohnenabwehr geben. Immer mehr Zugbegleiter im Regionalverkehr der Deutschen Bahn werden angegriffen. In der ersten Jahreshälfte kam es zu rund 990 Vorfällen, teilte die DB Regio mit. Dies sei ein Plus von 14% im Vergleich zum Vorjahreszeitraum. Meist ging es um einfache Körperverletzungen wie Schubsen oder Bespucken. In 22 Fällen kam es aber auch zu schwerer Körperverletzung. Für mehr Sicherheit plant die Bahn einen Modellversuch, bei dem Bodycams nicht nur filmen, sondern auch den Ton aufzeichnen. Neuer Zündstoff im Streit um die Straße von Hormuz. Der Iran will nach Angaben des Außenministeriums in Teheran von Handelsschiffen Gebühren für die Durchfahrt erheben. Laut Medien erarbeitet der Iran gemeinsam mit dem Oman gerade entsprechende Mechanismen. Der Streit um die Durchfahrtsrechte in der Meerenge gilt als wesentlicher Auslöser für die jüngste Eskalation zwischen den USA und dem Iran.
7: Danke, Birgit. Es ist 17 Uhr. Wir schauen auf die Blitzer. Da steht einer in Eisenach, Uferstraße Richtung Busbahnhof. Auf der B88 in Mauer Richtung Kahla, in Gera, Professor-Simmel-Straße Richtung Straße des Friedens und geblitzt wird auch zwischen Hilburghausen und Widersbach Richtung Hilburghausen. Weitere Meldungen von den Straßen: auf der A4 Richtung Frankfurt zwischen Rüdersdorf und Hermsdorf Ost sind Reifenteile auf der Fahrbahn. Auf der A4 Richtung Frankfurt zwischen Nora und Erfurt-Fieselbach ein kaputtes Auto. Auf der A9 Richtung München zwischen Hermsdorf Süd und Lederhose auch ein kaputtes Auto. Dann auf der A71 Richtung Schweinfurt zwischen Rentwertshausen und Melchrichstadt gibt es Behinderungen nach einem Unfall, da ist der rechte Fahrstreifen blockiert. In Greizstraße zwischen Hohenleuben und Lutsch in beiden Richtungen ist es gesperrt durch Löscharbeiten. Und Erfurt und Kreis Sömmerda zwischen Stotternheim und Alperstedt ist es gesperrt nach Löscharbeiten. Hast du sonst noch was gesehen? Dann einfach her damit. 0800, dann die 5, 99, 19, 99. Anruf und WhatsApp geht beides oder über die Radio Top 40 App.
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7: Hallöchen, einen schönen Feierabend wünsche ich dir. Und falls du gerade noch so ein bisschen damit zu kämpfen hast, dass das Sonne-Mond-Sterne-Festival rum ist oder damit, dass du gar nicht da warst, keine Panik, das nächste geile Festival, das wartet auf dich. Wo wir dich for free hinschicken, wie, was, wo, wann, hörst du gleich nach 3.

0: Subway von Chaperone. Ein richtig schön entspannter Song zum Runterfahren, jetzt zum Feierabend. Und damit auch das komplette Gegenteil zu diesem Wochenende, denn da schicken wir dich zum nächsten Festival.
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hier bei deinem Lieblingssender Siren von Felix Jehn. Bei Radio Top 40, Nadine ist für dich am Start. So langsam wird's aber Zeit für Feierabend, würde ich sagen. Hast lang genug durchgezogen. Da geht's dann ab ins Auto. Aber gerade alle, die keine geile Klima haben, sondern nur so eine Lüftung, die dann irgendwie nach einer Stunde gefühlt erst anspringt, ein bisschen mehr Zeit einplanen, um das Auto vorher so ein bisschen durchzulüften. Ansonsten ist Sauna-Time und Verbrennen am Lenkrad angesagt bei den Temperaturen. Bedeutet aber auch mehr Zeit, um noch mehr Banger zu hören. Und dann leben wir doch. Und dann machen wir auch direkt weiter mit einem. Das ist Lady von Oliver Heldens hier bei Radio Top 40. Lady.

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7: Sonne und Wolken wechseln sich gerade immer wieder ab. Vereinzelt kommen noch ein paar Schauergewitter runter. Danach ist es dann aber erstmal wieder trocken und wir haben gerade noch bis zu 30 Grad. Jetzt ist es 5:30. Wir schauen auf die Blitzer. Da steht einer in Eisenach Uferstraße Richtung Busbahnhof. Auch auf der B88 in Mauer Richtung Kahla wird geblitzt. In Gera Professor Simmelstraße Richtung Straße des Friedens. Genauso wie in Großschwabhausen Richtung Münchenroder und zwischen Hildburghausen und Wiedersbach Richtung Hildburghausen. Weitere Meldung von den Straßen im Kreis Greiz. Eine Straße zwischen Hohenleuben und Lotsch. In beiden Richtungen ist es gesperrt durch Löscharbeiten. Und auf der B7 Erfurt Richtung Gotha in Höhe der A71. Erfurt-Bindersleben ist gesperrt. Da gab es einen Unfall. Hast du sonst noch was gesehen? Dann einfach her damit. 0800, dann die 599 1999. Anruf und WhatsApp geht beides. Oder über die Radio Top 40 App.
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0: Fever Dream von dem Mann, der Ende diesen Monat schon ein komplettes Album rausbringt. Alex Warn, freuen wir uns schon drauf. Radio Top 40 läuft, Nadine hier. Und wir machen weiter mit einem DJ, der auch was Neues gedroppt hat, nämlich Joe Curry. Heißt da. Und da merkt man schon, yo, den hat er für den Sommer, für Partys auf Ibiza, Festivals rausgebracht. Passt vom Sound einfach perfekt da rein. Da kannst du dich gut zu bewegen und der macht happy. Apropos, was war denn bis jetzt so eigentlich dein schönster Festival-Party-Moment? Bist ja auch gerade wieder auf super vielen unterwegs.
1: It was my first trip. I was 18 and I went to see Carl Cox DJ at Space Nightclub in Ibiza. And this night was just so inspiring to me. I remember being on the dance floor. It was my birthday as well. And I was with my best friends and I looked up at Carl Cox DJ and I just thought, wow, like I want to do this forever. You know what I mean? And I fell in love with Ibiza. And since then I've been back every single year.
0: Er war in einem Club auf Ibiza, da wollte er unbedingt einen DJ sehen. Und als er da auf der Tanzfläche war mit seinen besten Freunden, hat er gemerkt, jo, genau das will ich auch machen. Da hat praktisch eine Party sein ganzes Leben verändert. Und jetzt bringt er Songs wie diesen hier raus, wozu wir alle abgehen. Das ist Whisper, neu bei Radio Top 40 und perfekt für deinen Feierabend.

einfach so die perfekte Mischung hier zum Feierabend. Da haben wir erst einen der Clubbänger. Also bei dem bewegt sich ja wirklich jeder zur Tanzfläche. Wurde gerade mal ganz laut gedreht. Sexy Back von Justin Timberlake hier bei Radio Top 40. Und für alle, die jetzt eher was Ruhiges zum Runterfahren, zum Entspannen brauchen, gibt's jetzt ein bisschen Country-Mucke von Taylor Swift. Ihr neuer Song I Knew It, I Knew You. Hab einen schönen Montag und Feierabend.

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1: Gerade ist die Sonne wieder voll am Start, perfekt für den Feierabend. Ein paar Wolken sind aber auch noch am Himmel, vereinzelt können mal Schauer runterkommen. Dazu haben wir aber trotzdem bis zu 30 Grad. Jetzt gibt's alles, was für deinen Feierabend wichtig ist, von Birgit.
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3: Nach heftiger Kritik stoppt Finanzminister Lars Klingbeil seine Pläne, von Vereinen höhere Steuern zu verlangen. Der entsprechende Passus werde aus dem Gesetz gestrichen, sagte Klingbeil der deutschen Presseagentur. Es sei ihm dabei nie um kleine Vereine gegangen, sondern um Wirtschaftsvereine und Verbände. Durch die öffentliche Debatte sei aber der Eindruck entstanden, man würde es den tausenden Ehrenamtlichen in Vereinen schwer machen wollen. Mit einer Großrazzia hat die Polizei in London ein Zeichen gegen gefährliches Fahren im Straßenverkehr gesetzt. 90 Fahrzeuge, darunter viele Luxusautos, wurden beschlagnahmt.
4: Vor allem rund um den berühmten Hyde Park und in den Bezirken Chelsea und Kensington kontrollierte die Polizei am Wochenende. Die Beamten spürten unversicherte Fahrer auf und stoppten gefährliches Fahrverhalten. Die beschlagnahmten Autos haben einen Gesamtwert von mehr als 9 Millionen Euro. Darunter ein seltener Ferrari Monza SP2, dessen Fahrer hatte nur einen vorläufigen Führerschein und keine Versicherung. Mit der Aktion reagiert die Polizei auch auf Beschwerden von Anwohnern in der Gegend über rücksichtslose Fahrer und besonders laute, umgebaute Autos. Aus London, Philipp Detlefs.
3: Es ist weiter ein historisch niedriges Niveau. Nur jeder 10. Mensch in Deutschland ist zwischen 15 und 24 Jahre alt. In Ostdeutschland sind es sogar noch weniger, zeigen Daten des Statistischen Bundesamts. Schlusslicht im Ländervergleich ist demnach Brandenburg mit einem Anteil von 8,8%. Die meisten jungen Menschen gibt es dagegen in den Stadtstaaten Bremen und Hamburg mit etwa 11%.
1: Danke, Birgit. Es ist 18 Uhr. Wir schauen auf die Blitzer. Da steht einer in Gera, Nürnberger Straße, Höhe Einkaufszentrum, in Eisenach, Uferstraße Richtung Busbahnhof. Auch auf der B88 in Mauer Richtung Kahler wird geblitzt. Genauso wie in Gera, Professor-Simmel-Straße Richtung Straße des Friedens und in Großschwabhausen Richtung München-Roda. Weitere Meldungen auf der A4 Richtung Dresden. Zwischen Jena Zentrum und Stadt Roda gibt es eine ungesicherte Unfallstelle auf dem rechten Fahrstreifen in einer Baustelle. Auf der B7 Erfurt Richtung Gotha in Höhe der A71 Erfurt-Bindersleben ist es nach einem Unfall gesperrt. Und im Kreis Greiz, Straße zwischen Hohenläuben und Lutsch in beiden Richtungen ist es gesperrt durch Löscharbeiten. Hast du sonst noch was gesehen? Dann einfach her damit. 0800, dann die 5, 99, 19, 99. Anruf und WhatsApp geht beides oder auch über die Radio Top 40 App.
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1: Hallöchen, einen schönen Feierabend, einen schönen Montagabend wünsche ich dir. Und in den starten wir direkt rein mit einem richtigen Partybanger, den du jetzt mal schön laut drehen kannst. Das ist Everything's Fine von Alok und Jennifer Lopez.

eine schöne letzte Ferienwoche. Radio Top 40 läuft, Nadine ist für dich am Start. Falls der Montag doch so ein bisschen stressig ist, gibt's jetzt einen Track auf die Ohren, der dich ein bisschen runterbringt. Klingt so geil, oder? Der neue von Masterpiece ist das, Sucker Punch. Ich finde, der hat so einen geilen Vibe, klingt durch seine Stimme auch so, so schön und auch super entspannt. Perfekt, wenn du gerade so ein bisschen mit dem Auto rumcruist, die Sonne nochmal schön reinscheint, du das Fenster offen hast. Oder auch so, wenn du jetzt von einem Tag voller To-Dos mal kurz durchatmen und klarkommen musst. Drehst du den hier kurz laut und dann ist alles wieder gut. Sucker Punch von Masterpiece hörst du jetzt ganz neu hier bei Radio Top 40.

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